0: Nein, nein, nicht sehr gut.
1: Nein, nein, nicht.
0: Signal 2, I'll be in route D5.
1: Nein, nein, nicht, okay.